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3: 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Und wenn ihr uns auch an ihr Tisch hättet wollen, dort könnt ihr ganz leicht über WhatsApp machen. 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Nun verabschiedet mich von euch, ich wünsche euch einen gesegneten Tag, bleibt gesund und bleibt neugierig. 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
1: Die Glock ist nicht drei mit 41 Minuten.
2: Er gibt uns mehr Gnade, wenn schwer sind die Lasten. Er sendet mehr Kraft, wenn die Arbeit uns drängt. Wenn groß sind die Schmerzen, kommt er uns zur Hilfe. In Not und in Trübsal, er Frieden uns schenkt.

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4: The clock is 9:00, mit 51 Minuten.

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